0: Herr Major, was haben Sie in Romantik auf Lager?
1: You mean romance?
0: Gerade das meine ich.
1: Ich habe da something special.
0: Sie meinen etwas Spezielles.
1: Good. Was Spezielles? Hier ist das Spezial, und zwar der romantische Sergeant Johnny Desmond. Sieht gar nicht so aus, aber ist romantisch. He will sing Now I Know.
0: Feldwebel Johnny Desmond singt jetzt den Schlager Now I Know. Auf Deutsch, ich verstehe.
1: Sie versteht, ich verstehe, versteht.